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So, wir fangen wie immer mit was Positivem an.

Der Computer, der gerne ein anderes Leben möchte, als nur zu arbeiten, dafür programmiert zu sein und keine Liebe machen zu können. Genau, so einfach ist das. Der Iggy mit Mogwai zusammen. Das Ding erscheint, ist schon jetzt ganz warm erschienen und dann wird es auf dieser neuen Compilation auch drauf sein, die Mogwai machen werden oder die schon fertig ist, die auch in ein paar Tagen rauskommt. 30 Jahre Mogwai. Wie heißt das nochmal? Moment. Ah. Nee. So. Noch Moment. Wir haben doch hier alle Zeit der Welt. Wo ist er denn hier? Happy Tears. Happy Tears.

Ja, das war nämlich, wo ist es denn? Investment. Investment heißt die Band um die drei Jungs. Oh Mann, Mann, Mann. Das sind die Jungs aus Berlin, genau, die ganz stark mit dem Staatsakt-Label verbunden sind und um den Bands, wie heißen sie noch, Türen oder die Türen und der Mann und zusammen schon gespielt haben. Und die haben so viel Zeit und haben dann jetzt Investment gegründet. Was für eine tolle Platte. Man meint ja immer, ja, könnte man schon. Aber es ist einfach toll, wie das klingt. Das klingt so dermaßen gut. Und die, naja, die Texte, wie sagt man, die haben Witz. Und das im positivsten Sinne. Zum Beispiel, wo haben wir es denn? Tempelhofer Feld.

Ach, und so schön geistige Texte, wie bei eben dem Stück Utopie, gibt es nicht nur, es gibt auch, wie ich eben schon sagte, einen gewissen Witz. So, wo waren wir? Ah, jetzt kommt die Rosa.

Wie immer schön geistige Texte mit Witz. Rosa Mask heißt eigentlich Nastja Reigl oder da, so heißt sie auch nicht. Sie hat einen ganz anderen Namen. Irgendwas aus dem Osten damals und könnte man meinen. Da habe ich jetzt gar nicht so genau nachgeguckt, aber die Nastja Reigl, die treibt sich schon seit 20 Jahren im Berlin im Berghain Umfeld rum, hat auch letztes Jahr eine Platte gemacht, elektrisch. Da gibt es auch interessante Sachen drauf. Die wollte ich irgendwie auch spielen, aber das hat sich ja wieder mal in der Woche bis zu gestern Abend dann so ganz anders irgendwie gedreht, weil ja immer wieder was dazukommt und schon schmeiße ich alles um und schon sieht es, also am Mittwoch sah die Sendung vollkommen anders aus, als dass sie heute gleich sein wird. Die Rosa Damask hatten nämlich, also die Nastja, die Reigl-Dame, die hatte nämlich vorher schon eine Platte gemacht, mal so eben zwischendurch, so ein bisschen Grufti New Wave-mäßig. Die hieß oder heißt immer noch Adore You und wir hörten daraus Bored. Und da kommt auf jeden Fall noch irgendwas gleich noch. So, nun, Dive.

Eine kräftige Portion Doom Sludge Metal. Da habe ich ja schwer auch was für übrig. Ja, wenn das so richtig portioniert wird. Und das war nämlich Amenra. Die sind aus Belgien und die haben jetzt neu, oder nee, das war noch letztes Jahr, zwei Singles, die sie gemacht haben, zusammen rausgebracht, zusätzlich mit einer Flexi. Ja, da gibt es also jede Menge Sachen von wegen Auflage so und so viel, Auflage die Single, Auflage das und so. Und die sind auch dementsprechend gestaltet. Also da gibt es einen großen Kult, ne? Kann ich mir gut vorstellen. Und was habe ich gesagt? Self-Matter hörten wir aus der Deton with a Fang and Claw. 12-Inch plus Maxi. Kann man noch erwerben? Oder wahrscheinlich nicht mehr. Drauf gekommen bin ich durch meinen alten Busenfreund Erik. Das ist nämlich der Erik. Und es gibt hier bei uns im Umfeld nur einen Erik. Genauso wie es nur einen Lehmann gibt, gibt es auch nur einen Erik. Und wir haben letztens ein bisschen so korrespondiert, ne, so mit E-Mail und so, bla bla. Er ist ein treuer Muschelradio-Hörer seit dem ersten Tag, weil er nämlich ein Holländer ist und auch in Holland seinen Job auch macht, wo du hier in Köln seit 400 Jahren ist, FC Köln-Fan wie blöd und auch Deutschland-Fan, aber wenn Niederlande spielt, dann hat er Spaß auf. Da ist er natürlich für die Holländer. Kann man ja verstehen. Ich wäre, wenn in seinem Alter ungefähr auch, wie wir damals Deutsch, Beckenbauer und so, so ist er natürlich Johann Cruyff-Fan, klarer Fall. Johann Cruyff war auch wesentlich sexiger, ich sag's immer wieder. So, und der fährt nämlich morgens mal fast 3 Stunden zum Job montags nach Exhause, nach Holland. Und und deswegen hört er halt, wenn es geht, wenn da keine Störungen drin sind, immer schön Muschelradio. Und wir sind immer seit 100 Jahren, also wir sind also immer in Kontakt. Mann. Und er gehört noch zu dieser ersten DJ-Riege im Blue Shell, die erste, wie soll man sagen, die dann noch Akzente gesetzt haben, das sagt man so und so, und dem Laden mitgeprägt haben. Der erste war ja der Lasto, der zweite war der Kai, der dritte war meine Wenigkeit und der vierte war der Georg, der heute die Live Music Hall hat, und dann kommt der Herb und der Erik, die haben zusammen gewohnt, eigentlich über dem, wie hieß der Laden nochmal, das Ding, genau, auf Hohenzollern Ring, und da war es natürlich nicht weit zum Duschell, und die haben dann genauso da gewohnt wie halt der Robert, den habe ich ja auch letztens erwähnt, der steht ja da über allem, würde ich mal sagen, weil der hat ja schon immer da gewohnt und der war auch immer DJ da. Nicht so richtig fest, aber der gehörte zu der DJ-Reihe, weil auch nicht immer alle konnten, und der hat auch auf jeden Fall da einiges mit gemacht und mitgeprägt. So, jetzt bin ich natürlich in den alten Zeiten. So, das war also dieses ganze, diese Doom-Suppe, genau. Rumgesult haben wir uns da gerade in dem Stück von Amenra. Genau, habe ich schon gesagt, genau, mit der Flexi, bla bla bla. Davor Exasens aus Barcelona, hat mich auch der Erik draufgebracht. Space Collapse aus dem Infinitum Album. Und davor Dive, da kam auch der Erik nochmal mit. Das sind alles Bands, die ich auch irgendwie kenne, aber der hat mir das nochmal so serviert auf einem silbernen Tablett, wo man drauf achten muss, und warum das jetzt genau das ist, was es für ihn bedeutet und warum. Also ich bin jetzt wieder mal etwas schlauer geworden. Dive aus der Platte, wie hieß sie nochmal? Haha, da muss ich jetzt nochmal gucken. Ja, Frog in Boiling Water von 2024. Da gab es 2025 dann eine Remix-EP. Und daraus hörten wir Raining on Your Pillow im Daniel Avery Remix. Ja, und davor die Rosa. So, jetzt haben wir schön. Ich habe natürlich wieder irgendwas vergessen. Was soll ich schon sagen? Ja, da. Nach dem ganzen
Gedume, diese ganze Doom-Suppe, genau, bin ich jetzt im Moment total vollgedoomt. So, und deswegen gibt es für immer Entspannung in dem Moment. Wie man so schön sagt, unterreibst Musik. Von, genau, da muss man natürlich was zu sagen. Unterleibsmusik von einem Herrn, der heißt. So, Unterleibsmusik von dem Münchner Drummer und Produzenten Captain Josrain, der heißt auch Manuel Dagol oder ist auch bekannt von den La Brass Banda Jungs. Der ehrt nämlich den Erfinder des Afrobeats Fela Kuti. Und zwar haben sie da alles so gemacht, wie es man überhaupt nur gut machen kann. Das heißt vollkommen analog. Es wird überhaupt keine und KI, da hat da gar nichts mehr zu tun. Im Gegenteil, es wird so aufgenommen, wie man es immer getan hat. Analog, vollkommen. Und das ganz Besondere die haben das Original Mischpult. Na, da steht doch, wo stand das denn? Ja, genau. Das originale Decca-Mischpult aus Lagos, auf dem bereits Fela Kuti selbst die 70er Jahre in den 70ern mitgearbeitet hat, das haben die irgendwie importiert oder restauriert oder sonst wie. Und damit ist das aufgenommen. Also originaler geht's nicht. Und sie ehren Fela Kuti hier. Die Platte heißt Fela Kuti in Dub. Und das ist eine EP mit 4 Stücken. Und es gibt jeweils immer ein Fela Kuti-Stück, was sie da selbst spielen. Also keine Samplings, sondern das sind alle super Leute, die das hier machen. Und wir hören, so, wo ist der Zettel hier, Zombie, natürlich, Zombie in Dub. Und spezieller Gast ist, wo habe ich denn, Prince Tempo Police.

Ja, das ist ja ganz klar Gypsy Sound von früher. Herr Jürgen Röder hätte das bestimmt rauf und runter gedudelt. Sowas gibt es immer noch. Ja, so einen tollen klassischen, ja, Funk Fusion Sound. Das war die letzte Club des Balugas Maxi Disco Dogs. Und davor hörten wir Elton Miller. Auch was Neues hat er getan, gemacht. Ganz frisch, ganz neu. Der Herr aus Detroit. Auf welchem Label war der nochmal? Komme ich jetzt nicht drauf. Don't Go Lose It, Baby. Im Kuflo-Mix. Und davor war der Captain Jose. Ich muss da mal nach. Josserain oder so. Was ich noch sagen wollte eben zu der ganzen DJ-Reihe da im Bushell. Der Robert Grill, der war schon immer da. Der war auch schon da, bevor ich da Platten aufgelegt habe. Das war so der gute Geist. Und der hat ja auch den Satz kreiert, wie ich wohne hier, weil wir haben alle da gewohnt. Weil es gab ja auch sonst nichts anderes. Ne? Man stand schon vor der Tür. Und bevor man da mal reinkam. Und das war ja immer besonders toll, weil die DJs auch als Gäste da waren. Das heißt, immer dann, wenn man als Gast da war ja auch ein anderer DJ da, der halt aufgelegt hat. Und der musste sich natürlich Mühe geben, weil da alles andere ganz gute Leute waren und haben dann, und dann konnte man auch sehr viel lernen oder Erfahrung machen von irgendwelcher Musik, wo man dachte, ach nee, die ist irgendwie nichts. Der Kai konnte das sehr gut, der kam ja mit seinem Depeche Mode, mit diesem und jenem, der war immer so ein bisschen theatralisch, so, und das ist sicher nicht immer mein Fall, aber ich habe dann schon geguckt und dachte, hey, guck mal, wie dieses oder jenes Stück doch hier super ankommt. Und dann hat man es drin und dann benutzt man es dann im richtigen Moment auch selber. Das war schon eine schöne Brut da im Blue Shell früher. Wir waren gerade beim Disco-Sound. Ne? Genau, Jürgen Röder, komm, wir machen noch eins. Da habe ich es gestern an, schwirrte das so in meinem Hirn rum, eine alte Maxi von Hanne und Lore. Die kommen hier aus Ostwestfalen, haben DJ-mäßig ein paar tolle Sachen gemacht. Wann war das nochmal? Ja, 2013, aber ist ja auch schon wieder 13 Jahre her, ne? Unfassbar. Mein Gott. Das Leben ist kurz. Das war die Botschaft. Wie heißt es denn? Ja, Supergirl. Klassiker. Na, wo ist er denn? Hier.

0: Jo, der Robert, der war der gute Geist im Laden und den konnte man, der war auch so eine Art Orakel, den konnte man immer fragen, wenn es dann irgendwie irgendwelche Leute irgendwas nicht wussten. Der war da immer so ein bisschen genauer bei der ganzen Sache, der hat ja auch für Fanzines und so geschrieben und naja, so, ich bin ein bisschen altmodisch heute. Wir hörten, was war das denn? Ach, Hanne und Lore. Supergirl, 12 Inch. Oh, mein Bauch. Ich glaube, ich freue mich schon aufs Brötchen holen gleich. So, dann haben wir hier so ein schönes Jingle. Was hören wir denn?
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0: Richtig.

Placebo, die feiern auch ihr 30-jähriges Bestehen, was für ein Wahnsinn. Und das tun sie mit einem neuen Stück, das heißt Helen Keller. Und das ist ein altes Thema von einer alten Platte, von ihrem Gründungs. Ja, 1996, da war nämlich ein Hidden-Track drauf auf dieser, weiß gar nicht mehr, wie hieß sie denn, Swallow oder sowas. Und das haben sie jetzt nochmal neu verbraten, das war nämlich eigentlich nur ein Klavierstück. Und das wird, ist glaube ich gerade gestern, genau wie Iggy Pop und so alles. Ich bin so frisch, ich bin so modern und neu, Mann, das manchmal dann. Da wird mir schwindelig. Wie? Ich höre lieber auf. Nein, die ist vom 28. September, sehe ich hier gerade. Aber das Fundament will ich. Ach so, genau, das wollte ich noch sagen. Und zwar die Helen Keller. Na, das ist eine amerikanische Schriftstellerin und Aktivistin. Die ist taub und blind. Und hat tolle Sachen geschrieben und interessante Dame. Da würde ich doch auch mal nachgucken, wer denn Helen Keller war und wie dann hier der Text und so. Und weiß ich mal, da gibt es noch was zu forschen. Placebo, 30 Jahre, mein Gott. Davor hatten wir die neue, auch genauso neu, die zweite Single Vorab-Single, genau, von Fontaines D.C., Tongue heißt die, und die neue Platte, die heißt Dopamine Chamber, die kommt nächste Woche oder sowas raus. So, wo sind wir jetzt? Ach so, apropos Placebo, das ist ein guter Grund, jetzt eine neue eine Rubrik einzuführen, eine neue Ecke, die ich hier jetzt so mal neu anfange. Die Rubrik heißt Tütensuppe. Ja, warum Tütensuppe? Ja, weil mal irgendjemand gesagt hat, manche Coverversionen klingen wie der Versuch, ein Vier-Gänge-Menü in eine Tütensuppe, zu verwandeln. Ja, und das ist der Grund des Ganzen. Ich werde immer mal so zwei Coverversionen spielen, weil egal, wir fangen an, mit Placebo. Placebo.

Ja, das war doch toll hier. Unter der Rubrik Tütensuppe hätten wir zwei Cover, wie immer. Einmal Placebo mit Daddy Cole und dann eben Ty Siegel mit seiner Band. Wie heißt sie nochmal? Manchmal hat er mit Band, manchmal ohne Band, obwohl es immer die gleichen Mitglieder sind. Moment, genau. Und seine Freedom Band von 2018 auf der Platte Freedom's Goblin, von den Hot Chocolate. Und das Placebo-Stück, das kam von der Platte Covers, und das gibt es auch auf einigen B-Seiten, bevor diese Covers-Platte erschienen ist, von 2003. Der Grund für die Tütensuppe ist, dass auch hier mein Busenfreund Lehmann, der hat auch einen richtigen Namen, aber wir kennen ihn nur unter Lehmann, der hat auch mal den Blue Shell aufgelegt, ja, und das hat er auch sehr gut, aber er konnte nicht immer, da, weil er nämlich auch wie ein normaler Mensch arbeiten musste, das ging dann nicht mehr alles so zusammen. Und der hört auch immer Muschelradio, der morgens beim Kaffee

vor der Arbeit oder mit seiner neuen Freundin in der Badewanne. Oh, wie dekadent. Thais Siegel, genau. Das passt deswegen gut, dass wir das jetzt... Ich höre mich immer... Das Mikrofon ist so laut. Können Sie mich verstehen? Können Sie mich verstehen? Thais Siegel, spiele ich ja nicht umsonst hier. Die Galionsfigur des neuen Garage Rock. Der hat auch eine neue Platte gemacht und die heißt Chrome. Die ist auch ganz frisch, ganz neu. Und daraus hören wir das Titelstück Chrome.

Ja, die neue Ty Siegel, Chrome aus der Platte Chrome. Ganz frisch, ganz neu. Und der Grund für die Tütensuppe, hatte ich ja eben gesagt, das ist mein alter Busenfreund Lehmann. Und der ist ja so ein alter Knochen und der macht noch CDs. Bin ich ja auch selber. Und der, weil er ja nicht mehr DJ sein kann, würde ich mal sagen, also mindestens seit 20 Jahren, schmeißt er schon mal seinen Freunden selbstgemachte und gebrannte CDs in den Briefkasten. Und diesmal waren es halt zwei CDs mit Coverversionen. Und da er auch so gern forscht und auch auf den anderen CDs, die er da mal so rüber schmeißt, da sind immer tolle Sachen drauf, weil, ne, er guckt, er buddelt halt immer. Und hier buddelt er auch, und es gibt ja genug Coverversionen, die man noch gar nicht kennt. Und deswegen ist es jetzt zu der Rubrik Tütensuppe gekommen, weil ich nicht meine, oder weil ich meine, dass das jetzt nicht nur ich wissen muss, sondern die ganze Welt. Und weil wir ja wissen, dass die ganze Welt heute Morgen zuhört, kamen eben die zwei Coverversionen und danach dann gleich die neue Platte von Ty Siegel und von wegen Garbage Rock und so. Wie ich am Anfang ja schon sagte, eigentlich sollte die Sendung irgendwie ganz anders aussehen. Aber dann kam mir dann gestern Abend die eine der Live-Platten überhaupt. Und das wird den Lehmann auch freuen. Das ist nämlich die Platte Kick Out the Jams von MC5. Und da, das kam dann auch letzte Woche, zufälligerweise gab es dann so eine Liste, die ich da im Internet gefunden habe oder die mir dann so entgegenflog vom Musikexpress. Und da ist das, glaube ich, die Nummer 6. Und das ist auch wieder mal schön beschrieben. Und dann holt man diese Platte wieder raus. Und die, finde ich, die sollte heute besonders geehrt werden. Was haben wir jetzt? 6.42 Uhr oder 6.01 Uhr. Da hören wir jetzt mal. Jetzt schnallen wir uns an und hören eine der besten, trashigsten Live-Platten, wahrscheinlich der Ur-Ur-Ur-Punk, weil im Publikum war damals der Iggy Pop mit seiner Band Stooges und die wussten noch nicht so genau, wo der Weg hingeht, aber als sie da dabei waren, als sie das gesehen haben, da wussten sie es ganz genau. Und die wurden dann auch Freunde und also kann man sagen, MC5 sind ganz klar der große Einfluss von Stooges. Und als die dann den Vertrag zum Vertragsabschluss kamen, was war das nochmal? Moment, wir haben ja hier Zeit. MC5, ganz genau. Und wie heißt das Label denn? Das kennen wir doch alle. Die Doors sind auch da drauf. Ach, na. Ja. Doch, das kann jetzt dauern, Leute. Ja, der Danny Fields. Und das Label hieß Elektra, wo auch die Doors drauf waren. Und die Doors waren genauso ein Einfluss auf Iggy Pop und seine Stooges. Und auf jeden Fall haben die MC5 die Stooges mitgenommen zu Danny Fields, zum Elektra, zum Unterschreiben, haben gleich gesagt, so die Band hier kann er gleich mitnehmen. Das war also der große Schub und dann wissen wir alles, was daraus geworden ist. Die MC5 waren eher auch politisch. Damit hatte ich überhaupt nichts zu tun. Das war eher persönlich, würde ich mal sagen. So, also, jetzt wird nicht mehr gequatscht. Jetzt geht's erstmal ab. MC5 gibt es auf der Japan-CD mit den Original Ansagen und zwischen gestern wusste ich das doch, also Moment. Es gibt noch ein anderes Wort für Ansagen. Keine Ahnung. Ankündigung, genau. Erstmal kommt die Ankündigung und dann kommt auf jeden Fall live. Liver geht's nicht. MC5, 1968 an Halloween. An zwei Tagen ist das aufgenommen worden. So, aber jetzt kommt's, ne? Ja. Live. Die Blaupause des Punk.

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Ja, jetzt möchte ich nicht wissen, wie bei Lehmanns der Frühstückstisch aussieht, wenn sie das live gehört haben, oder halt mein Busenfreund Lehmann, oder wenn sie die Wiederholung dann in der Badewanne gehört haben. Ja, dann wird jetzt das Badezimmer überschwemmt sein. Ist es nicht toll? Mein Gott, wie viel Power, wie viel Energie in so einem kleinen Club 1968, da wusste überhaupt noch gar keiner, was da überhaupt alles draus werden wird. Und wir haben heute mit E-Pop angefangen, der 80 ist. Kann ich nur mal dran erinnern. Voll da. Mogwai waren ja auch große Fans. So, Stooges waren, ja, die waren eher auf die Konfrontation aus und die pure körperliche Energie auf der Bühne. MC5, Kick Out the Jams, Motherfucker. Das ist auf der Single dann weg retuschiert worden. Kick Out the Jams, Brothers and Sisters hat man dann da reingeschmuggelt. So, jetzt müssen wir uns natürlich nicht mehr aufregen. Jetzt müssen wir natürlich landen. Ganz schön, ganz klein, ganz fein. 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

1998, da gab es eine legendäre Veröffentlichung von dem Rhythm and Sound versus Tiki Man. Und die hieß Showcase, die Platte. Und das, ja, war auch so eine Art Blaupause, war kneipentauglich und so, echt grooviger Sound, total verrauscht, aber da war es drin, genau das war da drin. Und Afefe Iko, das ist ein Deep House und Afro House Pseudo-DJ, ein Pseudonym, genau, von dem DJ, einem amerikanischen Produzenten, Multi-Instrumentalisten. Das ist alles nichts mit der Ableserei. Ne? Am besten ist das, wenn man das einfach frei weg, aber wenn ich manchmal mir jetzt hier überlege, ach ja, das und das und das könntest du sagen, aber sobald das Mikrofon angeht, ist es dann weg. Ja, so schlampig wird hier gearbeitet, aber naja, ich meine es auf jeden Fall gut. So, dieser Afefe Iko, der ist nämlich amerikanischer Produzent, Multiinstrumentalist und der heißt eigentlich Christian Warren. So, und der hat viel mit dem Unser Late Label Yoruba Records zu tun, davon hörten wir eben auch, Moment, der Alton Miller zum Beispiel, der kommt auch von dem Label und der hat halt das Ding jetzt vermixt gehabt und das war auch schon 2007. Ja, wieso ist das denn heute alles so schwer hier? Genau. Da gab es eine 12-Inch, die war auch schwer zu bekommen. Das Stück heißt Rough Way und ist halt auf dieser alten Platte in der 5-Minuten-Version drauf. Hier hörten wir dann ganze 10, 24. Das muss man ganz ausspielen, wenn man das hier schon tut, finde ich. So, und dieser Afefe Iko, der ist auch auf einem Sampler drauf mit dem Stück, das heißt Outer. Und das Stück gibt es nur da. Und der Sampler heißt Palm Mystery. Und der ist von 2009 und als ich das dann rausgebuddelt hatte dann irgendwie, da habe ich mir gedacht, na, wenn du schon hier dabei bist von dem Pelmistry Sampler, was du spielst, dann spielst du gleich noch eins. Und das ist nämlich dann der Robert Strauss, auch 2009. Das Stück heißt Level 52 und das ist auf dem Sampler drauf in dem Henrik Schwarz Remix und er gibt es auch nur so. 1, 2, 3, was haben wir denn? 7:12 Uhr.

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Ja, ist es denn nicht toll? Mann, Mann, Mann, da flattert mir doch gestern Nachmittag die Platte von Nicht Seattle auf den Tisch sozusagen. Und nebenbei dann natürlich gleich zweite Staatsartplatte Investment. Und das war doch so toll. Mann, Mann, Mann. Also, wir hörten erstmal für den Erik. Der Erik hat bestimmt gedacht, mein Gott, er hat mich vergessen oder so. Nein, natürlich nicht. Der, mein lieber holländischer Freund, Haunted Yachts nach Robert Strauss. Hendrik Schwarz Remix von dem Level 52. Haunted Youth. Wir tauchten in die Welt von Haunted Youth ein. Neue Platte Boys Cry 2 und das Stück In My Head. Aus Belgien sind die ja. Und wenn man da schon mal wieder rummacht, dann habe ich gleich noch eine schöne Maxi-Version rausgesucht von Broken, von der Platte davor. Gibt's auf 12 Inch, ist also ja, schon bald älter, 2022, aber das musste auch sein. Und danach die Silversum Pickups, der Klassiker überhaupt, aus der Canavas-Platte Lazy Eye. Und das passte doch so schön, um danach nicht Seattle zu spielen. Große Liebe heißt die Platte. Wie heißt die Frau, die tolle Katharina Kollmann? Mann, was haben die da für tolle Musik gemacht? Und das muss ich mir doch alles richtig reinziehen hier. Die spielt am 14.11. im A-Theater. Also da freue ich mich wirklich drauf. Hoffentlich wird es wieder nicht so voll mit irgendwelchen Leuten, die... Naja, Quatsch. Danach nochmal. Also erschienen ist das auch auf Staatsakt. Und Staatsakt hatten wir am Anfang des Morgens hier auch schon Investment. Die Jungs von den Türen. Rote Melan dann noch zum Abschluss. Wieder nur Lieder heißt die Platte. So, und jetzt kommen die Doves aus Manchester. Und damit schicke ich euch in die Woche. Aber das wird jetzt nicht ganz ausgespielt werden. Aber bei der Wiederholung schon, weil ich hatte heute so viele Pausen drin. Die werde ich da mal ganz gepflegt wegmachen. Ich schicke euch in die Woche mit diesem tollen alten Stück von Doves. Ich bin nicht der große Fan, aber das ist ein alter Klassiker. Madet Jod. Bleibt gesund und cool. Das war Muschelradio.

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Dankeschön.

0: Ja. So, liebe Leute, jetzt habt ihr ein bisschen gewartet. Willkommen im Studio, willkommen bei der Palma Centauri Radio Show. Ich bin euer Gastgeber, Remy Mateng, und wir fangen gleich an, ein bisschen für euch aufzulegen. Mit mir im Studio ist QB.
1: Hallo, hi zusammen. Hallo.
0: Hi. Ich mache die erste Stunde, QB legt nachher die zweite Stunde auf. Wir werden das Ganze so ein bisschen Richtung Deep House, softe Deep House Sachen irgendwie, wir haben uns ein bisschen synchronisiert und abgesprochen. Und ich würde sagen, ich fange jetzt erstmal an und übergebe dann nachher einfach in der zweiten Stunde. Viel Spaß bei hervorragendem Beatspaß-Sound. Entschuldigt. So.

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1: So, liebe Leute, ihr seid immer noch bei der Palma Centauri Radio Show. Ich bin Remy Mateng. Ich habe jetzt gerade eine Stunde für euch aufgelegt und wir gehen jetzt quasi nahtlos weiter. In den Startlöchern steht der QB. Hi.
2: Ja, hier stehe ich auch schon. Bin bereit.
1: Genau, wir nerven euch auch gar nicht mit Gelaber. Es geht jetzt mit einem klubbigen Set einfach direkt weiter.
2: Yo, let's go.
1: Genau.

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1: So, herzlich willkommen nochmal. Herzlich willkommen nochmal zu Palma Centauri. Wir sind gerade mitten im Orbit und QB legt gerade auf, macht auch noch eine halbe Stunde weiter und wir machen bis 11. Viel Spaß dabei.

0: Liebe Zuhörer, ich habe jetzt dreimal reingesprochen. Liebe Zuhörer, ihr seid bei Palma Centauri, der Beach Bar am Ende des Universums. Wir sind am Ende der Show angekommen. Es ist kurz nach 11 und ja, ich sag tschüss. Ich hoffe, es hat Spaß gemacht. Uns auf jeden Fall hier im Studio. Der QB ist noch hier, lächelt mich an und sagt auch ganz zufrieden.
1: Ja. Ja.
0: QB, wie fandest du es?
1: Super, hat Spaß gemacht und ich hoffe euch auch. Eine schöne Nacht noch.
0: Alles klar, tschüss. Ich lasse hier noch den letzten Song auslaufen und dann geht ihr bitte alle ins Bett.

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So, ladies and gentlemen, it's about that time again. Einmal im Monat setzt ihr euch ins Raumschiff mit Touritonarm. Ja, logisch. In der Drumbulanz. Und da der Sendungsmacher aufgeregt ist wie eine Flasche Sekt, sich freut, ja, sich tierisch freut auf die Party, zu der wir das heutige Special machen.

So, hier das nächste Dilemma. Hier das nächste Dilemma an Track, ja. Artist Tunes, Leute, was schraubt ihr? Hier der Artist Uneven, einer der Tracks und ja auch einer der Artists des Jahres hier. Uneven mit Park State.

So, two people, zwei Menschen, ja. They go solo also, ist klar. Machen unabhängig voneinander Soundproduktion. Jaskinen uneven. Wie oft habe ich sie vorgestellt hier in der Sendung als, mein Gott, couple of the hour. Leute, ihr seid durchgeknallt. Hier praktisch uneven solo mit seinem Track Peak State. Ja, bitte checkt Jaskinen uneven. Jetzt schon mit die Artist des Jahres.

Ladies and Gentlemen, definitiv einer der Tracks des Jahres hier. So durchgeknallt, die Leute. Einer der Artists von Modern Conveniences, des Labels von Mr. Akuratai, Dolmalafa Akuratai, ist ein sogenannter Mr. Shifter. Hier der Track mit einer der Tracks des Jahres, der Spiritual Tourist. Turi ist spirituell geworden. Auf dem Label Modern Conveniences, setzt euch ins Raumschiff mit dem Spiritual Tourist.

Ladies and Gentlemen, wenn der Tune hier mit dem Intro mal nicht der absolute Ober über, ja, drunter und drüber geht's hier. Flieger ist, dann weiß ich aber auch nicht. Ladies and Gentlemen, Pahelia, there is no such sound in this world at this moment. Like Mr. Pahelia. Wie immer dachte, dass er in Porto, Portugal chillt, klebt, produziert und lebt vor allen Dingen. Hier mit dem unverpackbarsten Track, Leute. Monument of Mirth heißt der Tune. Letztes Mal gesagt in meinem All-Pahelia-Mix, dass der Tune eine Geschichte erzählt. Ein Denkmal der Freude. Und ich muss sagen, bei mir platzt alles, wenn ich diesen Tune höre. Monument of Mirth von Pahelia. Into Drum and Bass, Leute. Setzt euch ins Raumschiff mit dem Double Impact Special. In der heutigen Drumulanz auf Radio. Muss man schon selber lachen. 674 FM. Greets to the Fratello. Setz dich ins Raumschiff, Fratello. I miss you, brother. One love.

My dear Ross, Mr. Regular, Mr. Zombie Cat, all my love and all my gratitude for the tune you send out. Leute, setzt euch ins Raumschiff hier mit dem vor einer Woche releaseden Track vom Zombie Cats Projekt namens Tech Dreams. Der Track heißt Voices. Und letztes Mal habe ich ihn nicht gespielt. Ich hatte ihn schon, aber da war er mir zu grün, zu frisch praktisch. Setzt euch ins Raumschiff mit dem Track Voices von Tech Dreams, dem Projekt, dem neuen von den Zombie Cats.

0: Sub, der ist für dich.
1: Ja.
0: A Nile Remix von Murderation. Ja, what a tune, Fab, würde man sagen. Ja, eigentlich der Tune ist von Logistics. Ja, ein Typ. Setzt uns ins Raumschiff mit Murderation.

Mein erster Tune vom Warm-Up, vom sogenannten Heat-Up, ja. Ich hab's euch gesagt, Leute, die ist ja so hot, da kannst du nicht mehr von Warm-Up sprechen. Da musst du in dem warmen Studio hier am Clotfish Place in der Kölschen Südstadt gelegenen Studio sagen, Heat-Up, ja. Schön, dass ihr da seid. Mein letzter Tune jetzt vom Heat-Up. Ja, und mir ist warm, aber ich bin nicht so aufgeregt jetzt, so wie eine Flasche Sekt, wie mein nächster Gast, Tiare, ja. Tja, wir kennen uns schon so lange und ich sag mal so, schön, dass du da bist. Und ja, ich habe ja gerade hier einen Tune gespielt von Derek. Ja. Derek und Tonica Fab, ja, wir lieben sie. Getrennt, ein Pärchen, der Typ verarbeitend den Ukraine-Krieg, seine ganze Geschichte, was er alles im Leben erlebt hat. Und Tiare legt mal letztes Jahr auf der Fusion mit Derek auf. Hat sie selber gerade gar nicht gecheckt, aber kann man auch gar nicht checken, wenn man, ja, einer der Artists des Jahres auf jeden Fall, Derek, All My Love. Spasiba, from ever since, yours truly to return arm. So, und die sind alle connected hier in Russland mit, ja, Quellsei. Unbekannter Eckfab, Album auf Kosmos mit diesem komischen Brutzelgehirn da drauf. Hier im Track, im Electro Soul System Remix, meinem letzten Track, bevor Tiare mit einer Flasche Sekt, mit einer Flasche Champagner hier schon mal voranschreitend uns freund auf die Party am 16.10. im Modonien. Klar. Double Impact, gehen wir steil, Leute. Line-up, yeah, jetzt schon. Zwei Wochen vorher gehen wir schon steil. Ja. So, No Sleep Till Brooklyn, hieß es eins. So, hier, Iterations. Gewisse Wege im Leben müssen wir gehen mit Electro Soul System im Remix Pub auf Cosmos Music. Und dann eine Stunde, yes, Tiare in the Mix. Schön, dass du da bist.

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1: Ihr hört die Drumulanz Bam. Mit dem heutigen Double Impact Special. Wie immer geht all meine Liebe raus an Tasso, Mr. 8288 Affenkäfig und an my man, Selector, Andres, all meine Liebe geht raus, die Veranstalter der Party. So, und wir sind eine Family heute und auch da vor Ort sind wir eine Family. Jetzt, Ladies and Gentlemen, könnt ihr auch schon mal Lärm machen, 19 bis 20 Uhr, Mademoiselle Tiare. Ja? Mit mir dann im Bassbus, bring das zum Shaken, mir die Riesenehre, Tiare, for one hour in the mix auf Radio 674 FM.
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1: Ladies and Gentlemen, ihr hört die Drumulans zum Double Impact Special. Heute mit Tiare in the Mix gerade hier für eine Stunde. Leute, macht mal Lärm, wo klebt das Raumschiff bitte hin, Leute? Ja. Muss jetzt durch.

0: Du hörst das Double Impact Special auf 674 FM. Und die letzten 5 Sekunden von Tiaris Megaset. Nochmal Applaus, Applaudissement.
1: Danke, danke. Merci.
0: Next in the mix. Double Impact Family. Ja. So. Ganz besondere Menschen in meinem Herzen auf jeden Fall hier, muss ich sagen. Select Tower für du bist am Öhrchen. Ja. Yeah. So, next up, Erdie Butt. Ist meine Back-to-Back-Partnerin inzwischen geworden. Leute, macht mal Lärm für. Ja, für die Frau tue ich alles. Ja. Für eine andere auch. Stimmt. So, für die nächste Stunde mit der dicken Runde und ich gleich mit der dicken Lunde sind wir dabei. Heute sozusagen, ja, ich glaube, Stick ausgefallen hier bei mir. Was? Ja, nee. Erdie Butt in the mix, Leute, shake up. One love to Dr. L und to Explorer Erdie Butt, mir die Riesenehre. Eine Stunde in the mix beim Double Impact Special Part 2. Flieg weg, Punkt 20.05 Uhr. Heben wir ab am Aeroporto 674 Richtung Jupiter mit One and Only Erdie Butt für eine Stunde in the mix.

Ladies and Gentlemen, ihr seid beim Double Impact Special. Macht mal Lärm, wenn ihr geil seid. Ja? Cologne, One Love. Erdi Butt in the Mix bis 9.

0: Ladies and Gentlemen, macht mal Riesenlärm, wenn ihr in Köln seid, in der Südstadt und Erdi Badstedt feiert. Ihr seid beim Double Impact Special. Mein Name ist Turi Tonam. Bin aus dem Haus, wie Klaus. Ja, schön. Hier, Greetings an den Papa. Erdi, danke. Ja, was soll ich sagen? Danke, Tiare. Ja, und während ihr die Musik hier nicht im Studio hört, da wir einen Feedback-Schutz haben, läuft die Musik aber schon im Mix. Leute, und was ich unbedingt machen muss, auch wenn ich echt außer Atem bin, ist hier das Line-Up zu kicken für den 16.10. Ihr kommt alle ins Odonien, Leute, klar. Logisch, ist ein Freitag diesmal. Part 2 der 20-jährigen Sause. Dann kommt da mit Ahoi Brause oder mit kommt dann zu Klause. Grüße an Klaus 4, by the way, Heidi, ja. Big up Klaus 4. Aber der ist an dem Abend nicht im Line-Up. So, haben wir erstmal das Techno-Line-Up, was ich kurz runterrassel. Mit Gary Beck, Headliner, Mascha Dadari, Big up an den Affenkäfigmeister, 8288, Big up Tasso, Felix Reichel, Sebelim, Floats, Gemini und Dominik Rosales. Wow, Dominik Rosales. So, und dann ist ja ganz interessant, den Bassbus machen wir zum Schluss. Sozusagen die Main Area im Drum and Bass Liner. Big up Selector, hast du diesmal. Haben wir Zero T, Legende auf Metalheads und wo der überall rumgeschraubt hat. Zero T, ich freue mich auf dich. Und den guten Prolix haben wir. Und Erdi am Start mit Explorer im Liner, Back to Back. Nugata Selector, Basic im Mendax, Back to Back. The Different Guy. Und for the 2000th time, my man MC Excentric. Richie, demnächst auch am Start hier. Schön, dass du da bist. Ja, wollen wir Marvel Cinema nochmal grüßen? Francis Gay wird gegrüßt, DJ Crush wird gegrüßt und sozusagen auch The One and Only Explorer. Ja. So, und dann im Bassbus Tiare gehört, Delusional, Max Klang und Bench, Insane, ja, Morse, Udo Sausen und ein gewisser Lemon, keine Ahnung, hier, Big Up Leo DiCaprio der für die Lemons, für die Quaaludes. Und MC Best Bastard alongside Turi Tonam. Komischer Vogel, der an dem Abend den Bassbus hostet. Also Turi Tonam macht den Opener im Bassbus sozusagen. Und auch das Outro. Sind wir dabei im Double Impact Special. Schön, dass ihr da seid. Cappuccino-Stimmung hier beim Sender. Finde ich geil. Setzt euch ins Raumschiff jetzt bis 10 Uhr mit meinen Tunes des Monats. Ja, auf jeden Fall. Ja, sozusagen Tunes des Monats. Und hey, kommt zur Double Impact. Ja, 16.10. Freue ich mich drauf. Big up Selector. Ja. Bussi aufs Arschall, wie ich immer, zu meinem verstorbenen Freund Werner. Gott hab dich lieb. Südtirol. Ja, der Werni. Ja, der Almrasch da, hat er mal gesagt. So, setzt euch ins Raumschiff mit dem für Fab, für den Pego Remix. Und bis 10 Uhr dann Turi Tonam in dem Mix. Leute, ihr seid bei 674 FM, dem krassen Cappuccino Party Gedöns Special. 674 FM und kommt tanzen, Leute, jetzt gleich. Ja. One Love. Bis 10 Uhr.
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0: Ihr hört die Drumambulanz auf 674 FM mit Turi Tonam Set for the month.

even getting hotter am 16.10., Leute, Modonien. Und noch 18 volljährige Minuten eines legendären Specials. Nein. Na doch, immer wieder. Schön, dass du da bist, Herzensmann.

7 Minütchen noch, aber wir bleiben noch. Und Fanout mit dem Schallplattenunterhalter. Ja. So, Leute, hier. Conduct Divergence. So fühle ich mich auch auf jeden Fall, Leute. Divergence.

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1: Ihr hört noch 2,5 Minuten die Drumbulanz. Bam. Und wir faden mit dem Schallplattenunterhalter, einem Ausbildungsberuf in der ehemaligen DDR in den 70ern. Der Schallplattenunterhalter. Hier der Track des Monats, Bob mit Logistics. Mein Gott, was da kommen da für Köpfe zusammen? Miles and Miles heißt der Tune.

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1: Ihr hört den Schallplattenunterhalter in der Drambulanz. One Up Jamaika, ihr beiden da. Dr. L. Ich fühle mich verarztet. Fühlt euch jetzt verarztet und lacht euch kaputt. Bitte hört zu für den Schallplattenunterhalter. One Love, euer Turitona. Mua.
2: Und der Mann am Plattenspieler heißt SPU, Schallplattenunterhalter.
3: Ich glaube, bevor man also an die Gestaltung oder an die Frage einer Gestaltung eines Themas in der Diskothek herangeht, muss man erstmal anfangen, was will ich im Sinne der Zielstellung auch die Möglichkeiten echt selbstkritisch einschätzen.
4: Eine Diskothek ist natürlich nie das Gremium, wo eine Frage ausdiskutiert wird. Es werden dort Fragen aufgeworfen und natürlich auch die Freunde angeregt.
5: Da muss man beide Dinge, Diskothek und Thema, adäquat in der Qualität versuchen, an den Mann zu bringen.
6: Und zu dieser Seite, dass man dann wirklich ein Programm in der Perfektion bringt, da gehört eine wahrscheinlich unwahrscheinliche Routine dazu und da gehört eben auch jahrelange Erfahrung dazu und die muss eben erstmal geschaffen werden.
7: Es geht nicht darum, echt nicht darum, nun im nächsten oder übernächsten Jahr 7000 Schallplattenunterhalter zu haben, sondern es geht wirklich echt darum, die vorhandenen zu qualifizieren. Das Niveau dieser Schallplattenunterhalter muss erhöht werden. Und bei diesem Prozess, weil die Anforderungen immer größer werden, und bei diesem Prozess, wenn wir ganz schlicht und einfach sagen wollen...
8: Meine lieben Damen und Herren draußen an den Endgeräten, ich grüße euch. Jawohl, es ist wieder der erste Montag im Monat Oktober 2026. Mein Name ist Christoph Wirz, aka der Wirz Seif aus Lindlar für 674 FM aus Köln. So, und genau, wir haben heute wieder eine hervorragende Show mit sehr schönen Klängen. Heute mal nicht live, sondern aufgrund der hohen An- und Nachfrage mal etwas andere Sounds und ja, genießt die Show. Schön, dass ihr am Ball seid. Have fun die nächsten 2 Stunden und Ahoi.

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Und jetzt sind wir auch schon beim Bergfest. Ja, Räusper, Räusper. Ihr seid bei 674 FM, dem Internetradiosender aus Köln. Und mein Name ist Christoph Wirtz, aka der Wirtz Live. Und im normalen Fall haben wir bei Holzhaus ausschließlich Live-Musik. Wir machen heute eine sehr große Ausnahme, weil wir ein super schönes, krasses Event hatten mit ganz, ganz wunderbaren, tollen, lieben Menschen. Und die haben halt dann MP3s gespielt. Und da habe ich gesagt, das hat so viel Mehrwert, das passt in unsere Show. Von daher genießt die letzte Stunde mit Holzhaus.

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Ja, ihr Lieben, da sind wir wieder am Ende mit Holzhaus bei 674, dem Internetradiosender aus Köln. Mein Name ist Christoph Wirz, aka der Wirz Live. Im Normalfall spielen wir ausschließlich nicht kommerzielle Tanzmusik, elektronische Tanzmusik, die live gespielt wird. Aufgrund eines sehr schönen Ereignisses haben wir jetzt heute hier mal eine Ausnahme, die euch hoffentlich gefallen hat. Seid gerne wieder mit dabei nächsten Monat zum November 26, wenn wir wieder hervorragende, schöne, neue Klänge raushauen. In diesem Sinne, eine schöne Woche noch. Gabt euch wohl und heiter weiter. Vielen Dank fürs Zuhören, für alle. Und ja, ahoi und bis zum nächsten Mal, wenn es wieder heißt Holzhaus mit Christoph Wirz, aka der Wirz Live und 674 FM. Dankeschön.

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